hat mich bis heute begleitet, jeden Tag in all den Jahren, und war stets an meiner Seite, auch wenn ich